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0: Liebe Hörer von Vordergründig, Hintergründig, ich bin der Roland Vogel, ich bin der Gitarrist beim Wolfgang Ambros und bei die Worldmaster. Einen schönen Gruß aus Wien.
1: Die Sonnenseiten vom Leben. Gemeinsam mit den Worldmastern aus Wien hat Wolfgang Ambros den Monty Python-Hit Always Look on the Bright Side of Life gecovert. Mittlerweile sind die Worldmaster, also Roland Vogel und Dietmar Baumgartner, auch mit Wolfgang Ambros auf Tournee. Das nächste Mal in Oberösterreich am Freitag, den 28. August um 19 Uhr in Engelhardszell.
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0: Erst.
1: Mit Erst, das ist der Titel ihres Debütalbums, wollen die Wordmaster aus Wien auf sich aufmerksam machen. Peter Pohn begrüßt sie zu einem vordergründig-hintergründigen Porträt über das Wiener Singer-Songwriter-Projekt Die Wordmaster von Dietmar Baumgartner und Roland Vogel. 2016 haben sich die Uraltfreunde zufällig im Sektor E des Wiener Ernst-Happel-Stadions getroffen und spontan beschlossen, gemeinsam Wordmaster zu werden. Als Minimannschaft ist nun der Ankick erfolgt. Gemeinsam wollen sie am Erfolg arbeiten, denn besser geht es miteinander. So lautet auch ein Titel auf ihrem neuen Album.

0: wieder ernannt, ein Titel des neuen Wordmaster-Albums. Darin verbirgt sich auch eine Art Kritik am aktuellen Zeitgeist, was Egoismus betrifft, sagt Roland. Wenn zum Beispiel bei Kindergartengeburtstagen anstatt zu spielen einsam über Smartphones gewischt wird, ist es höchste Zeit, ein leidenschaftliches Miteinander entgegenzusingen, meinen die Wordmaster.
1: Kann man schon so sehen, ja.
2: Ja, gerade das finde ich ist einfach in der heutigen Zeit sehr verbreitet, ne? Mhm. Diese Ich zuerst Einstellung, Geiz ist geil, also alle diese Slogans, diese Schlagworte, die da so herumgeistern, die sind ja nicht aus der Luft gegriffen, ne? Und ja, da sind wir einfach anders erzogen worden, also da im Geist der 70er, sage ich einmal, war das noch ein bisschen hippiesker, wenn man das damals als Kind ja nicht so tituliert hätte oder einordnen hätte können. Ne? Und das ist schon ein bisschen abhanden gekommen und ja, da ist dieses Miteinander natürlich schon wieder ein Gegenargument sozusagen. Ne? Und wir haben dann aber dann versucht, natürlich auch innerhalb des Textes da jetzt nicht so den Zeigefinger hervorzukehren und du und böse und eben diese klassische sofort ein Gutmensch-Argument zu liefern, sondern dass man auch über sich selber nachdenkt, was wir da jetzt tun, ohne groß intellektuell zu werden. Ne?
0: Die Wordmaster sind keine Newcomer mehr in der österreichischen Musikszene. In den 90er Jahren schaffte es Roland Vogel als Sänger der Grunge-Band Ballyhoo auf die Playlist der Musiksender MTV und Viva. Aktuell ist der Floridsdorfer Backliner und Multiinstrumentalist bei den Wolfgang Ambros Pur-Konzerten. Wordmaster-Partner Dietmar Baumgartner aus Kärnten ist einst nach Wien gekommen, um in der Bundeshauptstadt Musik zu studieren. Hier war es für ihn anfangs nicht einfach, Fuß zu fassen, erzählt er.
1: Ja, weißt du, man denkt ja am Anfang, jetzt geh dort hin und reise alles nieder. Mitnichten. Der Wiener ist ja allgemein hin eh bekannt als du hast Grandler, ja, und einmal schauen wir mal, was er kann. Ne? Also das hat schon eine Zeit lang gedauert, bis ich da irgendwie meine Freude, also stimmt nicht, Freude habe ich eigentlich dann irgendwie gleich gehabt, aber weißt du, bis man dann irgendwo Fuß fasst. Und der Roli hat ja ein Lokal gehabt, lange Zeit, und er hat viele solche Menschen aus der Provinz irgendwie kennengelernt oder gesehen, wie sie halt gescheitert sind oder eben auch nicht. Ja, aber ich bin eigentlich froh, dass ich den Schritt gemacht habe und ich mag die Stadt auch sehr gern. Deswegen bin ich ja immer noch da.
0: Später ging Dietmar mit Peter Cornelius auf Tournee und schloss sich der Meidlinger Rockformation Alkbottel an. So eine über die Jahre gesammelten Eindrücke über die Stadt hat er im Lied Wien verarbeitet. Der Text dazu ist eine Mischung aus Klischee und Realität. Für Dietmar sind es vor allem die Menschen, die den Unterschied ausmachen. Denn ähnliche Geschäfte oder Konzerne haben sich bereits in sämtlichen Großstädten angesiedelt.
1: Die Leute sind nicht die gleichen. Die Leute in Wien sind schon noch nach wie vor ein bisschen anders wie die Leute in Linz, ja? Oder in Klagenfurt. Da gibt es nach wie vor Unterschiede. Ich gebe dir natürlich recht, wenn du jetzt irgendwo hin einkaufen gehst, nicht einmal hast du die gleichen Scheißgeschäfte überall. Ja? Die halt konzerndominiert sind, meistens halt wirklich irgendwie ja, amerikanisch und bei uns deutsch. Ne? Brauche ich alles nicht so. Aber wie gesagt, den Unterschied machen die Leute aus und das ist ja das Gute.
0: Roland hat als DJ in einigen Wiener Lokalen gearbeitet. Auch seine Eindrücke aus dieser Zeit stecken im Lied Wien.
2: Also bei Wien, da habe ich ziemlich genau die Vorstellung gehabt, wie das ausschaut. Und es schaut genauso aus. Ich habe jahrzehntelang aufgelegt in Gürtelbögen-Lokalen, im Chelsea, im B72. Und dort gibt es die Ratten. Mhm. Also nicht wenig. Ja. Der Urin, also die Brunzerei in dem Ding ist dermaßen, also, wie soll ich sagen, geruchsbelästigend, das kann man sich jetzt im Radio nicht vorstellen, aber da kannst du kaum durchgehen, durch so einen freien Bogen auf die andere Seite, weil das fährt, das ist unvorstellbar. Ne?
0: Dietmar verbrachte seine ersten Wien-Jahre in der Nähe des Gürtels.
1: Ich bin natürlich auch fest unterwegs gewesen, also ja, kann es nur bestätigen. Ich meine, das ist schon die stinkerte Stadt dann letzten Endes, wenn man an die richtigen Plätze geht. Und am Gürtel ist es so.
0: Und Roland ergänzt.
2: Wenn du jetzt heute am Abend dorthin gehst, ist das genauso. Du wirst von drei Leuten angesprochen, ob du nicht jetzt was brauchst. Das ist jetzt, wenn jetzt nicht so ein Klischee. Das haben wir, glaube ich, ziemlich aus der Realität übernommen.

0: Roland und Dietmar schreiben also Lieder über Alltagserfahrungen, Kultfiguren, Außenseiter und ihre Schicksale. Für die Wordmaster sind Lebenserfahrungen gepaart mit Beobachtungen wichtige Inputs für ihre künstlerische Arbeit. Auch wenn genau hingesehen werden muss, meinen die Wordmaster. Denn Originale werden immer weniger oder sie verändern sich. Eines ist aber klar, sie würden viel Stoff hergeben.
1: So schaut's ganz einfach aus. So ein Original gibt halt was her, das eine Durchschnittsperson ganz einfach nicht hat, würde ich sagen, oder?
2: Ja, natürlich. Ich glaube aber nicht sozusagen, dass diese Originale aussterben, es verändert sie nur. Ne? Und dadurch ist dieser Wiener, den man da immer wieder aufleben lässt, im Prinzip eben dieser Mundeltyp, wenn man so will, oder von mir aus einmal ist ein bisschen halbweltlerischer und einmal ist ein bisschen eloquenter, ne? Aber der stirbt natürlich aus, weil diese Generation ausstirbt und heute sind es halt andere. Ne? Also, wie soll ich sagen, ne? Heute müsstest du wahrscheinlich eine Nummer machen, die heißt der Disco-Tschusch oder ich weiß es nicht. Also sozusagen, es verändert sich auch die Sprache, ja, dieses Urwienerische, ne? Wie man es halt so kennt, dass das, weiß ich nicht, sag einmal Bronnerzeiten oder Hans Moser und diese, die für uns ja schon alt waren, ne? Das verändert sich und macht halt an einer neuen Kultur, Sprachkultur Platz. Ne?

0: Mit dem Puch-Song nehmen Roland und Dietmar ihre Zuhörer mit auf eine Zeitreise in die 50er Jahre. Es handelt sich dabei um ein Cover.
1: Und wir haben den Text ziemlich eins zu eins übersetzt. Es hat sich dann einfach angeboten und wir haben dann die Namen verwendet, eben vom Brunner halt den Ferl und die.
2: Weil es ja auch ein altes Motorrad ist, ja, das halt quasi irgendwie in die 50er, 60er Jahre zu Hause ist. Damals hat man eben nicht Kevin und Jacqueline geheißen, sondern Mietze und Ferl.
1: Ja, so haben wir uns das gedacht und dieses bisschen Revoluzertum sozusagen, dass da jetzt da mitspielt, ne, von diesem Ferl in dem Fall. Ne. Ja, das haben wir natürlich ganz gerne genommen. Aber es ist einfach eine Geschichte, die da erzählt wird, ne, über eine Zeit, in der wir selber noch nicht einmal auf der Welt waren. Ne. Also, ja, das ist eine fiktive Geschichte, dann würde ich jetzt nicht unbedingt so ins Heute transferiert sehen. Ne. Ich meine, die Geschichte spielt immer wieder. Ne. Gibt was her, ist lustig, ja. Und ja, hat ein gewisses Spannungselement in sich. Ne?
0: Alles in allem ist der Puch-Song ein Lied, das die rot-weiß-roten Schlurf- und halbstarken Jahre nochmals aufleben lässt. Bitte sehr.

0: Neben dem Aussterben der Kultfiguren beklagen die Wordmaster auch den schleichenden Verlust des Dialekts. Daran seien vor allem Medien schuld, meint Dietmar.
1: Was man jetzt da bei uns in Österreich doch hauptsächlich empfängt, sind irgendwelche deutschen Fernsehsender. Ne? Ob das jetzt ProSieben, Sat.1 oder was auch immer ist, ja, das schauen die Jungen eigentlich mehr, beziehungsweise die andere Geschichte ist natürlich die Internetgeschichte. Also, und der große Nachbar beeinflusst uns schon maßgeblich. Ja? Und deswegen wird der Dialekt da irgendwie weniger.
0: Junge österreichische Popkünstler würden einen glatt gebügelten Dialekt verwenden, meint Roland.
2: Wenn du das ständig hörst, dann beeinflusst dich das und du machst dann auch diese Sprache zu deiner eigenen. Ne? Man sieht das jetzt in der Popmusik aktuell eigentlich, finde ich, recht deutlich bei Österreichern wie zum Beispiel den Julian Leblay oder Lemo in dieser Richtung. Das klingt recht aufgeräumt, dieses Deutsch. Man könnte sagen, es ist ein deutsches Deutsch vielleicht, ja. Auf der anderen Seite gibt es genau Gegenströmungen, ja, also Udo Jürgens und, ne. Es ist sehr lustig, dass sie das so splittet. In der Mitte vielleicht, ja, Wanda ist fast,
1: die sind schon als Wiener erkennbar.
2: Ja, also sind erkennbar, okay. Aber jetzt da nicht, also find, das ist ein schöner Mittelweg, wenn man jetzt zu Wiener. Ja. Aber es ist interessant, ne, wo sich das sozusagen hinentwickelt. Nur, ja, das hat es, glaube ich, auch früher gegeben. Wenn man hernimmt, Neue Deutsche Welle in Österreich war auch nicht sehr österreichisch. Ne?
0: Die Wordmaster bemühen sich bei ihren Liedern um eine Sprache, die zumindest österreichweit verstanden wird. Über die Art des Dialekts wird immer wieder diskutiert.
2: Wir haben jetzt da auch nicht von Anfang an gewusst, mit welchem Dialekt wir sozusagen singen. Ne? Aber das hat sich dann eigentlich relativ schnell mal ergeben. Ne? Mhm. Wobei, wenn man das jetzt zum Beispiel hernimmt, diese Problematik, vor der man steht, ja, dann ist das auch nicht so einfach. Also ich möchte jetzt ein Beispiel nennen. Wir haben bei unserer Nummer beim Hendrix, ja, haben wir eine Stelle, da ist er ein Luftgitarrenspieler oder halt ein Luftgitarrenspüler.
1: Über das haben wir recht viel diskutiert, weil ja, es war ursprünglich Spüler, ja, nur kommt das halt so ein bisschen komisch daher, es kommt so ein bisschen wie Geschirrspülen. Ne? Also für mich war das halt dann so, deswegen haben wir das auf mein Betreiben hin, glaube ich, auf Spieler geändert.
2: Wir haben das auf Spieler geändert, es kommt trotzdem, finde ich, jetzt nicht unnatürlich, aber man muss sich ein bisschen dran gewöhnen. Und ja, also das ist jetzt nicht das einzige Wort, das wir diskutiert haben in unseren Texten, sondern das passiert natürlich permanent. Ja. Es ist nicht einfach. Ne?
0: Selbst Wiener Originale wie Peter Cornelius oder Wolfgang Ambros versuchten im gesamten deutschsprachigen Raum verständlich zu klingen.
1: Der Cornelius hat ja auch immer so ein bisschen durchgewurschtelt. Der war zwar immer als Wiener erkennbar, aber er hat nicht wirklich im Dialekt gesungen.
2: Ja. Ne? Auch beim Wolfgang, muss man sagen, ne, gab es die Anfangszeit, die ganz klar im Dialekt war. Und dann so ab Ende 70, glaube ich, ging es schon ziemlich in die Richtung Hochdeutsch. Sicher auch, weil man darauf geschielt hat, dass halt der deutsche Markt einem versteht, kann man ihm ja auch nicht verübeln. Aber ich glaube, das gab es immer, dieses Hin und Her in der Sprache.
0: Sicher.

0: Pop- und Punkmusik aus England bezeichnet Roland als seinen wichtigsten musikalischen Einfluss. Dietmar steht auf Rock. Gemeinsam sehen sich die Wordmaster allerdings als Vertreter der österreichischen Popmusik in der Tradition der Singer-Songwriter.
1: Wir haben uns schon auch einen Rahmen gegeben, den man logischerweise hört. Ja. Also alles wollen wir da jetzt auch nicht rein verpacken. Und das Erste, was immer zuschlägt, ist, dass wir es in erster Linie zu zweit spielen müssen. Das heißt, wir kennen jetzt nichts, was so richtig auf einen Groove aufbaut oder sowas von vornherein machen. Ja?
2: Aber wir machen keinen Hip-Hop.
1: Es muss schon, genau, es muss einfach einmal jetzt in dieser Lagerfeuer-Geschichte.
2: Singer-Songwriter-Geschichte.
1: Ja, in dem muss es ja funktionieren, so fängt es einmal an. Ne? Und dann jetzt vom Textlichen her, ja, da wollen wir uns jetzt eigentlich alles offen halten und von den Themen, worüber wir singen, ne? Keine Frage.
2: Na, so klein ist das Gefäß nicht. Wir hauen schon einiges rein. Ja, sagen wir mal so.
0: Die Musik ihrer Jugend spielt bei den Wordmastern bis heute eine große Rolle.
2: Ich bin mehr der Rocker, er ist mehr der Popper.
1: Ja, ich glaube, wir tun uns so in der Mitte, finden wir uns, wobei das natürlich eine übergehende Geschichte ist, ne? Wo hört Pop auf, wo fängt Rock an. Rock hat für mich natürlich fast immer den Anspruch, dass da eine Band nagelt.
2: Pumperei, ne? Dabei ist, genau.
1: Und da hätten wir auch nichts dagegen. Aber das sind halt wirklich handerlesene Konzerte, wenn wir mal zu viert spielen oder was. Ne? Wo da hinten
2: das
1: wirklich,
2: wird schon, das wird schon.
1: Da hinten wirklich was weitergeht. Ne? Dann kann man das auch machen. Ne? Aber wie gesagt, natürlich, wir kommen, ja, sind beide gleich alt und in etwa mit den gleichen Musikstilen und Ding aufgewachsen. Ja, und das aus dem braucht man nicht reden. Das ist, von dem sind wir beeinflusst und das machen wir. Das ist amerikanische, englische Pop-Rock-Musik. Und ja, man ist aber immer so gewesen, auch damals bei diesen ersten Dialekt-Austropop-Wellen da aus Österreich war ja auch nichts anderes. Ne? In Wirklichkeit, glaube ich, der Wolfgang Ambros wollte da am liebsten der Eric Burden sein. Ne? Also, und das herrscht ja irgendwie auch am Hofer, wenn man so will. Ne? Und gut ist. Ne?

Auf der EP Nona Netz, die als Vorbote zum Album Herst erschienen ist, wurden die Covers Falscher Dram und Ich will die, du willst mich veröffentlicht. Hinter Falscher Dram versteckt sich Tainted Love von Soft Cells und aus I Want You to Want Me von Chip Trick wurde Ich will die, du willst mich.

0: In den verschiedensten Formationen haben Roland und Dietmar die Härten des Musikbusiness kennengelernt. Nach dem Aus von Rolands Band Ballyhoo, die ihn in den 90ern kurzfristig zur Stimme der österreichischen Grunge-Szene machte, wechselte er auf die andere Seite des Musikbusiness und betreute den sogenannten Austropop-Adel. Falco, Reinhard Fendrich, die EAV, aber vor allem und bis zum heutigen Tag Wolfgang Ambros. Dietmar wurde Musikproduzent. Man muss Kompromisse eingehen, um als Musiker überleben zu können, erklärt er.
1: Die Kompromisse waren diesbezüglich normalerweise nicht musikalischer Natur. Also ich kann jetzt da natürlich auch nur für mich selber reden, aber ich habe das genau einmal eine Sommersaison lang durchgehalten, dass ich wirklich Tanzmusik gespielt habe. Ich meine, klar, es war Geld, ja, aber da hätte ich dann wirklich die Freiheit an der Musik verloren. Deswegen habe ich das dann auch wieder gecancelt nach diesen 2 Monaten. Das habe ich halt irgendwie genauso lange ausgehalten und dann habe ich gesagt, nein, das mache ich nicht, da gehe ich lieber irgendwie was anderes haken.

kriegen wir keine Kohle hab. Aber musikalisch habe ich eigentlich immer drauf geschaut, dass ich das mache, was mir gefällt. Da habe ich allerdings wieder auch das Glück, sage ich jetzt einmal, dass mir recht viel gefällt, dass ich stilistisch relativ breit aufgestellt bin. Also, es kann sogar Klassik sein, ja. Und, oder, ja, Klassik, Metal. Es gibt in Wahrheit in jedem Genre etwas, was mir gefällt. Ja. Für mich gibt es eigentlich nur gute und schlechte Musik. Ja. Oder Musik, die mir gefällt oder die mir nicht gefällt. Ja. Aber ich finde mir schon was.

0: Auch Existenzängste würden Roland und Dietmar immer wieder begleiten. Das Künstlerdasein bietet eben keine sicheren Einnahmen.
1: Das akzeptiert man mit dem, indem man es macht. Ja. Nimmt man das in Kauf, was man eben durch einen Erfolg oder durch einen Nicht-Erfolg sich damit einkauft. So ist es. Damit muss man dann auf der einen Seite oder auf der anderen Seite leben. Und das tun wir auch, oder?
0: Es soll aber nicht der kommerzielle Sicherheitsgedanke sein, der einen bei einer Gruppe hält, so Dietmar. Andernfalls würde darunter die künstlerische Entwicklung leiden.
1: Das stimmt, ja. Aber wie gesagt, ich spüre Alkbottel total gern. Also das ist jetzt nicht so, wenn ich jetzt nicht Bandleader bin, dass ich dann ein Problem damit hätte. Ja, wenn ich ein Problem damit hätte, müsste ich eigentlich aussteigen. Ja. Und das, wie gesagt, das kam bei der einen oder der anderen Band dann auch vor. Ja. Wenn es halt einfach nicht mehr meins ist, dann muss ich gehen.
0: Auch wenn Roland und Dietmar mit den Wordmastern noch am Anfang ihrer gemeinsamen Karriere stehen, haben sie mit dem Projekt große Freude. Sie hätten bereits den Zug zum Tor entwickelt, meinen sie.
1: Klar, dadurch, dass wir da quasi das gemeinsam machen und hauptsächlich zu zweit machen, ja, schauen wir natürlich, dass es uns beiden gefällt, in erster Linie.
0: Die Wordmaster, beide über 50 Jahre alt, wollen Spaß an ihrer Musik haben und davon leben können. Starum steht dabei nicht im Vordergrund, meint Roland. Er hat ja als Künstlerbetreuer erlebt, wie schwierig es ist, sich als Star normal in der Öffentlichkeit zu bewegen.
2: Das Stardom macht von vornherein jetzt nicht glücklich. Irgendwie glaubt man das, wenn einem alle kennen und alle lieben und alle schätzen, ja, dass das in einem selber was bewirkt, glaube ich aber nicht, sondern das kriegst du andere Probleme. Und deswegen ist dann sozusagen die Conclusio für mich, brauche ich jetzt nicht. Also nicht unbedingt. Also wenn man Musik machen kann und darf, dann ist das ein Privileg. Das ist mir bewusst und das nehme ich auch gerne dann an. Und da freut mich, dass ich das machen kann, was ich will. Aber ich brauche jetzt nicht vor zigtausenden Leuten aufzutreten, um mir selbst, weiß ich nicht, was zu beweisen. Oder ich glaube nicht, dass ich da viel rausziehe oder mehr rausziehe, als wenn ich vor 100 Leuten auftrete.
0: Wer aus Österreich kommt und Dialektmusik macht, wird mit Sicherheit nicht sehr hoch hinausgeschossen, meint Roland.
2: Das Ärgste, was einem passieren könnte, ist, sagen wir, ein Erfolg wie Seiler und Speer. Der wird uns nicht passieren. Dafür sind wir zu alt sozusagen, ja, und haben nicht diese jugendliche Zuhörerklientel. Ne? Aber das ist das Ärgste, was passieren kann. Und selbst das ist ja international gesehen überschaubar. Ja? Spielst vor ein paar tausend Leute in Regensburg und in Dingen, ja, schön, super, deswegen hebst du ja nicht gleich ab. Ja? Aber sozusagen, was ich meine, ist ja dieses furchtbare, flächendeckende Ding, was du nirgends mehr hinfahren kannst. Ne?
3: Uns nicht passieren.
2: Das wird uns natürlich nicht passieren. Ne?
0: Die Wordmaster wollen also keine Stars sein. Sie würden es aber gerne schaffen, im überschaubaren Rahmen aufzutreten.
2: Für mich das lässigste, das angenehmste Modell, aber das kann man sich natürlich nicht aussuchen, ne? Ist, du spielst so Hallen, wie wir sie zum Beispiel mit Ambros Pur spielen. Ne? Es sind so im schlechtesten Fall 300, 400 Leute und im besten Fall 700 Leute, weil größer wird die Halle gar nicht gebucht. Ne? Dann ist das wunderbar, da hast du einen Kontakt zum Publikum, ja, und da kommst du jetzt schon ein bisschen Rockstar-mäßig vor, wenn du auf der Bühne stehst.
0: Ja, und damit sind wir am Ende eines vordergründig-hintergründigen Porträts über das Wiener Singer-Songwriter-Duo Die Wordmaster angelangt. Weitere Informationen und sämtliche Termine können Sie auf der Wordmaster-Homepage unter www.diewordmaster.com nachlesen. Peter Pohn bedankt sich für Ihr

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2: Servus, ihr hört's Radio Froh mit Dynamic Drift. Das ist Chill Ill,
3: Dusk One.
2: Und wie das Ganze klingt, das hört ihr jetzt.
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Liebe Zuhörerinnen und Zuhörer, ein herzliches Willkommen in unserer Sendung Von jedem Meer ein Tropfen. Es erfüllt mich mit großer Freude, Sie heute begrüßen zu dürfen. Und ich habe heute das Privileg, Ihnen einen herausragenden algerischen Sänger und Maler vorzustellen. Rabeh Driassi, einen Künstler, der sich insbesondere auf die Interpretation von Volksmusik spezialisiert hat. Gemeinsam werden wir in unserer heutigen Sendung in seine Melodien eintauchen, die die Herzen berühren und Geschichten von Liebe und Leidenschaft erzählen. Ich freue mich darauf, Ihnen einige seiner unvergesslichen Werke präsentieren zu dürfen. Liebe Freunde, genießen Sie nun die zeitlosen Klänge von Rabeh Driassi und lassen Sie sich von seiner Musik weiterhin verzaubern. Viel Vergnügen!

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Schließend möchte ich sagen, heute haben wir gemeinsam die einzigartige musikalische Welt von Rabah Dirjasi erkundet. Ich hoffe, dass Sie die Schönheit seiner Musik ebenso intensiv erlebt haben wie ich. Mein Name ist Shikri Salahuddin und ich danke Ihnen von Herzen für Ihre Aufmerksamkeit. Ma salama.

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1: Wir begrüßen euch zur 39. Ausgabe der Sendereihe Flaneur und Distel. Mein Name ist Daniela Lipka.
0: Und ich bin Hartmut Schnedl.
1: Wir sind unterwegs zwischen Peripherie und Wildnis und bringen Geschichten und Fundstücke zu Stadt- und Landstrichen, Tieren und Ruinen, Pflanzen und Flüssen und vielem mehr.
0: Das Thema der heutigen Sendung:
1: Vom Kommen und Gehen der Arten.
0: In der kommenden Stunde reden wir mit einem Ornithologen über Vogelgesänge, die immer seltener zu hören sind, und lassen uns erklären, wie man zum Birdwatcher wird. Ein Umweltwissenschaftler erzählt uns von Pflanzen und Tieren, die von einem Kontinent zum anderen verfrachtet werden oder als blinde Passagiere reisen. Und wir stellen das Buch »Gesang der Fledermäuse« der Literaturnobelpreisträgerin Olga Tokarczuk vor.
1: Wir beginnen mit dem Gopher Mambo von Ima Sumac, die auch die peruanische Nachtigall genannt wurde.

0: Wir befinden uns im 23. Bezirk, ganz am Rand von Wien, ein paar Meter weiter rauf. Und dann sind wir schon in Niederösterreich an der Dürrenliesing, so eine Parkanlage, obwohl es eine Endstation vom 60er ist und gleich daneben die Ketzergasse, ja, stark befahren und stark verbaut. Aber wenn man sich umblickt und vor allem umhört, dann hört man hier Saatkrähen, man hört Dohlen, man hört hier Nebelkrähen, das sind für Parks typisch, aber hinten war ein Zaunkönig, den man gehört hat, dann Kohlmeise durch die Dürre Liesing, wo ja Wasser ist, war eine Gebirgsstelze kurz zu hören. Hinten sitzt eine Amsel, die hat sich jetzt noch nicht gemeldet, aber gesehen tut man es.
1: Das hast du alles jetzt während unserem Gespräch gehört?
0: Ja, wir haben das noch ein bisschen gehört. Das ist ein bisschen, geht so automatisch einher. Also das ist schon bei mir einfach automatisch dann mitbekommen, was passiert. Ja. Also ich hätte es jetzt wieder vergessen, wenn du mich jetzt nicht gefragt hättest. Aber
2: das heißt, du achtest immer, egal was du tust, immer auf die Geräusche der Vögel.
0: Ja, das ist schon Automatismus. Ja, den gewöhnt man sich an. Ich glaube, am Anfang, vor 30, 40 Jahren, wo ich angefangen habe, war es vielleicht für manche ein bisschen befremdlich, weil ich mich sehr konzentrieren musste und dann gar nicht zugehört habe, was die Leute geredet haben. Das kann dann manchmal ein bisschen komisch sein, wenn ich dann gar nicht zuhöre, aber dann hat sich's gebessert und jetzt mache ich es einfach nebenbei.
3: Gábor Wichmann ist Vogelforscher, Ornithologe. Er ist Geschäftsführer von BirdLife Österreich. Wir wollen von ihm wissen, wie es hierzulande um die Vogelwelt steht. Denn in Europa kommt es derzeit zu einem dramatischen Rückgang der Artenvielfalt. Vögel sind davon besonders betroffen. Ist dieses Verschwinden für Gábor auch akustisch wahrnehmbar?
0: Ich weiß, wie Feldlerchen früher überall gesungen haben. Jetzt höre ich sie nicht mehr so häufig draußen im Agrarland. Girlitz, eine Art, die gerne am Siedlungsrand vorgekommen, ein kleiner gelber Vogel. Den hat man früher überall am Siedlungsrand gehört. Der ist auch in den letzten Jahren um 50-60% zurückgegangen.
3: Wer kennt noch den Girlitz? Gábor beschreibt ihn.
0: Ein weniger Zentimeter großer Vogel, der so gelblich ist, einen kleinen Schnabel hat, aber breit. Das ist so ein typischer Körnerfresserschnabel, mit dem er Körner fräst oder in dem Fall auch Samen fressen kann. Ist ein Zugvogel, der in den Süden fliegt während des kalten Wetters, also im Herbst weg und im Frühjahr wieder kommt. Sitzt gern oben auf der Spitze von Bäumen und macht so ein hohes, klirrendes, surrendes Geräusch. Ja, nur ungefähr 2 Oktaven höher. Girlitz ist so eine klirrende Scheibe.
3: Was führt zum Vogelsterben?
0: Die größten Rückgänge haben wir im landwirtschaftlichen Bereich, also im Agrarland, also Feldlerche, Rebhuhn und so weiter. Das ist einfach, dass die Strukturen im landwirtschaftlichen Raum zurückgegangen sind. Also wir haben weniger Brachflächen, wir haben weniger Hecken, wir haben weniger Feldgehölze. Die Felder werden immer größer, das ist nicht optimal, die Strukturen sind nicht mehr vorhanden. Natürlich der Pestizideinsatz und damit der Insektenrückgang ist ein großes Problem im landwirtschaftlichen Bereich. Es gibt Arten wie zum Beispiel Grauammer, da ist von 10 sind 9 Grauammern verschwunden und vom Rebhuhn ist ungefähr gleich. Also von 10 Rebhühnern sind 9 verschwunden in den letzten 20 Jahren. Das sind schon gewaltige Massen, die da einfach verschwinden. In ganz Europa reden wir wirklich von Abermillionen von Individuen, die nicht mehr vorhanden sind.
3: Wie kann man dagegen steuern?
0: Bei Landwirtschaft geht es ja um die Extensivierung, das heißt, du musst es weiter bewirtschaften, halt nur nicht so in dem Ausmaß, wie wir es jetzt tun. Ich sage, es hängt ja auch ein bisschen zusammen, also die gesunde Nahrungsmittel, und wir wollen ja nachhaltige Landwirtschaft betreiben, dazu gehört halt auch die Biodiversität zu schützen. Was stark wirkt, ist die ländliche Entwicklung, das ist das Agrarförderprogramm. Und dort werden Ausschüttungen für Umweltmaßnahmen gezahlt, für Naturschutzmaßnahmen. Und das ist eigentlich der Hebel, den wir hätten, dass man sagt, okay, wenn wir Bauern, Landwirten Förderung zugutekommen, dann wäre es gut, wenn es solche Förderungen sind, die eher den Naturschutz und den Umweltschutz fördern und weniger die Produktion. Weil ich muss auch zugeben, wir haben jetzt nicht in der Produktion unser Problem.
3: Was müsste sich in der Gesellschaft ändern?
0: Prinzipielles System müssen wir uns überlegen, wo wir stecken. Also es wird nicht ein kleines Schräubchen zu drehen sein, sondern ein groß. Dazu zählt auch, was zahle ich für Lebensmittel? Also ist der Preis, der jetzt extrem niedrig ist, wirklich noch halt? Wenn man vorstellt, vor 50, 60 Jahren hast du 30-40% deines Gehalts für Lebensmittel ausgegeben. Jetzt sind es, glaube ich, 13-14. Dass das irgendwie nur billig produziert ist, nicht im Sinne der Nachhaltigkeit, ist, glaube ich, jedem nachvollziehbar. Die Frage ist, kann man das auch sozialverträglich dann auch ändern, dass man 20-30% wieder ausgibt vom Gehalt.
2: Weil aber jeder für Smartphones ausgibt.
0: Naja, natürlich.
2: Oder für halt, irgendwelche Dinge, die halt wieder teuer sind.
0: Oder halt auch für Mieten und so weiter. Und die Mietpreise sind ja in manchen Regionen ja extrem gestiegen. Also das müssen halt überlegen, wie wir damit umgehen. Aber ich glaube, dass wir Nahrungsmittel wieder schätzen, ich glaube, das wäre sehr wichtig. Also auch die Nahrungsmittelverschwendung. Also überlegt, wie viel Nahrungsmittel Nahrungsmittel verschwendet werden, verschwinden. Da kann man sich auch viel Fläche eingesparen. Wenn du sagst, okay, ich verschwende um 10-20% weniger Nahrungsmittel, brauchst du auch 10-20% weniger Anbaufläche.
2: Kann es sein, dass die gewisse Vögel für immer verschwinden, also richtig aussterben? Kann das passieren?
0: Kann passieren, ja. Das kann sicher passieren, dass es Arten gibt. Von den allgemein weit verbreiteten Feldlerche wird wahrscheinlich nie verschwinden. Hoffe ich zumindest, man weiß es nicht. Aber es gibt sicher Arten, die sehr spezialisiert sind, bestimmte Strukturen brauchen, die könnten wirklich verschwinden. Also aus Österreich sind zum Beispiel die meisten Arten, die große Insekten gebraucht haben, verschwunden. Die haben einfach diese großen Insekten, die es früher im Agrarbereich gegeben hat, große Käfer und so weiter, gibt es nur mal ganz selten und dadurch sind die verschwunden. Also das kann einem schon blühen.
2: Was ist das zum Beispiel?
0: Blauracke zum Beispiel. Großtrappe gibt es jetzt wieder, aber Blauracke zum Beispiel ist ein Beispiel, wo es halt nur mal Letztpopulation gibt, Rotkopfwürger, Rötelfalke, Schwarzschneewürger gibt es jetzt wieder, einzelne Brutpaare, aber die sind auch verschwunden gewesen. Der Steinkauz geht ganz stark zurück, bis auf Oberösterreich. Raubwürger ist seltener geworden, da gibt es eine ganze Reihe von Beispielen. Ist kein großes Insektenfest, aber der Ortolan ist ja verschwunden in den letzten 2-3 Jahren. Ja, das ist kein großes Insektenfest, aber auch verschwunden. Früher zum Beispiel Ortolan war weit verbreitet, relativ weit verbreitet. Es war nicht eine Art, die schon selten war, sondern die kam vor in Österreich. Da kann es schon recht schnell gehen. Das Braunkehlchen ist zum Beispiel eins, das ja früher weit verbreitet war. Und jetzt haben wir 1500 Brutpaare, glaube ich, sind es aktuell. Das heißt, das war früher in Tausenden von Brutpaaren und jetzt geht es zurück, weil halt einfach häufiger gemäht wird. Ja, also es früher wurde, war eine zwei, es war eine dreimädige Wiese schon eine Seltenheit. Jetzt sind 4, 5, 6 mädige Wiesen die Normalität. Also es ist gar kein Vorwurf an den Bauern, weil das ist einfach das, was wir von unseren Landwirten ja verlangen. Und diese häufige Maat, die mäht einfach die Nester aus und die Jungvögel. Ja.
3: Welche Vögel profitieren vom Klimawandel und für welche ist er ein Nachteil?
0: Bienenfresser ist auf jeden Fall so, dass der jetzt weiter nach Norden, also das ist sicher ein Klimawandelgewinner in dem Sinne, weil der ja so eine afrikanische eigentlich Artengruppe ist und warmes Wetter liebt. Also ist ein braucht auch dieses warme Wetter. Bienenfresser frisst natürlich auch Wespen, Insekten und dergleichen Bienen und geht nach Norden, also nimmt zu nach Norden. Also das merkt man einfach in Deutschland und sind auch schon recht häufig. Also der profitiert von der Erwärmung.
2: Wer profitiert noch von der Erwärmung?
0: Ja, auch solche Uferschwalben profitieren und ist gar nicht so verwundert. Bei uns könnten viele Arten auch profitieren vom Klimawandel. Es gibt viele Arten, die dadurch negativ beeinflusst werden.
2: Wer denn also zum Beispiel
0: die Alpenvögel negativ? Zum Beispiel. Also im Alpenraum wird das ja ganz gewaltig ändern, einfach die Waldzusammensetzung und wie hoch ist die Waldgrenze. Man vorstellt, man ist eine Vogelart, die irgendwo über der Waldgrenze lebt und die Waldgrenze steigt und steigt und steigt, dann wird man irgendwann den Lebensraum nicht mehr haben. Ob wir jetzt von Bergpieper reden, die diesen Almen vorkommt, oder vom Alpenstehhuhn, selbst das Birkhuhn wird Probleme haben, wenn es irgendwann diese Waldgrenzen nicht mehr gibt. Es gibt eine ganze Reihe von Arten, aber auch die im Wald brüht. Der Raufußkauz, der im Waldbereich lebt, da geht man davon aus, dass in den nächsten Jahrzehnten, wenn es so weitergeht, durch eine Änderung der Waldstruktur zurückgehen wird ganz stark und nur mehr in wenigen Gebieten vorkommen wird. Sicher negativ beeinflusst werden alle Arten, die irgendwas mit Wasser und Feuchtlebensräumen zu tun haben, weil natürlich das immer knapper wird, das Wasser.
3: Wie ist Gabor zur Vogelbeobachtung gekommen?
0: Das war eigentlich mein Vater schuld, der war Hobbyornithologe, also der hat einen ganz anderen Beruf gehabt und ist dann wie viele anderen auch einfach in der Freizeit Vogel beobachten gegangen und ich bin einfach mit ihm mitgegangen und wie man seinem Vater gern nacheifert, habe ich dann auch das erste Fernglas angeschaut, genommen und Vögel angeschaut und so hat sich dann entwickelt und irgendwann war die Wahl, soll ich jetzt Medizin studieren oder Biologie? Meine Eltern wollten, dass ich Medizin studiere. Ich habe gesagt, na, dann mache ich Biologie. Und so bin ich dann auch beruflich Ornithologe geworden, nicht nur freizeitmäßig.
3: Wie wird man zum Vogelprofi?
0: Also es gehört sicher sehr, sehr viel Erfahrung dazu. Man kann auf Exkursion mitgehen. Also BirdLife bietet ja viele Exkursionen an, wo man einfach mal schnuppern kann, mal schauen kann, ob das einem passt. Man kann es hören, also man kann CDs oder MP3, was jetzt ist. Also ich habe noch mit Schallplatten angefangen, das ist schon ein bisschen her. Oder Kassetten, aber jetzt natürlich kann man das auch im Internet, kann man alle möglichen Stimmen schon runterhören. Und dann muss man aber rausgehen. Und ich glaube, man prägt sich am besten aber draußen ein. Weil hören ist das eine, aber dieses gleichzeitig Sehen und Hören, das ist, glaube ich, das Wichtigste. Also wenn man irgendwie den Lebensraum hat und plötzlich hört man Gesang, dann prägt man sich das viel besser ein, als wenn man es nur auf der CD nachhört.
1: Kann man das im Selbststudio machen oder braucht man da jemanden, der einem zeigt, da gibt es Vögel, da höre ich jetzt einmal hin, da gibt es den Gesang?
0: Also ich habe es gemischt gemacht. Einerseits bin ich mit Leuten mitgegangen, die es gekannt haben, wo gleich natürlich einfacher ist, wenn er sagt, ah, das hörst du das ist das, tut man sich natürlich viel, viel einfacher. Aber natürlich bin ich sehr viel draußen gewesen als Jugendlicher oder als Kind, aber auch später als Erwachsener. Und dann muss man halt schauen, wenn man einen Vogel hört, den man noch nicht kennt, dann muss man halt mit dahinter sein, schauen, ob man ihn entdecken kann. Und wenn man dann dieses Erlebnis auch hat, gehört zu haben, dann den Vogel erkannt haben, dann prägt man sich sehr gut ein. Aber mitgehen mit anderen ist natürlich auch von großem Vorteil, weil es einfach dann auch schneller geht.
3: Wie kann man Kinder für die Vogelbeobachtung begeistern?
0: An sich das Schöne am Beobachten von Vögeln ist, dass man es eigentlich überall machen kann. Es gibt ja in jedem Lebensraum gibt es Vögel. Auch selbst wenn man in der Stadt wohnt, könnte man selbst mitten in der Stadt Vögel beobachten. Oder man geht halt in den Stadtrand und sofort sieht man, wie hier im 23. Bezirk hört man, sieht man einen Vögel sofort. Ich glaube, was die Herausforderung gerade für Kinder ist, ist dieses, sich Zeit zu nehmen und zu beobachten. Und wenn heutzutage die Welt, die sehr schnell geworden ist, mit allen elektronischen Möglichkeiten, dann tun sich Kinder manchmal schwer, sich zu konzentrieren. Aber wenn sie es von Anfang an machen, dann sind sie es auch gewohnt. Also das geht auch. Und das Entdecken gehört ja zum Kind dazu. Und das machen meine Kinder zum Beispiel auch sehr gern. Sie schauen halt vielleicht jetzt weniger Vögel, als im Papa lieb wäre, aber dafür fangen sie halt Heuschrecken oder fangen Käfer oder schauen sich Blumen an. Also das ist dann für die Kinder sogar viel spannender, also wenn sie kleiner sind, weil sie das auch in die Hand nehmen können. Und wenn sie ein bisschen älter werden, 10, 11, 12, dann sobald sie mal der Natur nahestehen, gehen sie auch gern Vogelbeobachten.
3: Die Stunde der Wintervögel findet jedes Jahr statt. Gabor beschreibt sie.
0: Das ist die Stunde der Wintervögel, die Bird of Österreich jetzt zum 11. Mal durchführen lässt. Da können alle mitmachen. Jeder, der Vögel ein bisschen erkennen kann, kann mitmachen und die Vögel am Futterhaus, am Balkon oder im Park zählen. Es geht so vonstatten, dass man sich einfach eine Stunde Zeit nimmt, und zwar zwischen 4. und 6. Januar, am Futterhaus, am Balkon oder am Park, einfach zählt und in dieser Stunde die Maximalanzahl von jeder Art notiert. Das heißt, wenn man einmal 3 Amseln hat, dann 2, dann 4 Amseln, dann nimmt man die 4 Amseln, das ist dann die Maximalzahl. Also jetzt ist das 11. Jahr. Es ist so, dass immer mehr Leute mitmachen. Das ist mal eine ganz klare Tendenz. Also letztes Jahr hatten wir 12.700 Leute mitgemacht haben. Die haben über 320.000 Vögel gezählt. Von den Arten her gibt es zurzeit noch relativ wenig Tendenzen. Was aber auffällig ist, je kälter der Winter ist, je schneereicher der Winter ist, umso mehr Vögel gibt es am Futterhaus. Letztes Jahr war es ganz extrem. Da war es so, dass in Westösterreich, wo ganz viel Schnee war, ganz viele Vögel gezählt worden sind. In Ostösterreich, wo fast kein Schnee war, ganz wenig Vögel gezählt worden sind. Da haben die Leute auch angerufen aus Ostösterreich und gesagt, um Gottes Willen, wir haben gar keine Vögel am Futterhäuschen. Und in Westösterreich haben gesagt, so viel hatten wir noch nie. Es ist so, dass am Futterhäuschen auch meistens Vogelarten aus dem Wald zu finden sind. Den Waldvögeln geht es besser, als es den Vögeln an der Landwirtschaft geht. Und deshalb gibt es am Futterhäuschen noch recht viel Vögel. Aber es gibt auch Arten, die zurückgehen. Also Grünfink zum Beispiel hat in den letzten 5-6 Jahren extrem abgenommen. Also das ist über 50-60% weniger Grünfinken wie früher. Das liegt an Parasiten. Trichomoniden sind das, die tun im Sommer, befallen sie leider die Vögel und dann sterben die innerhalb von 2 bis 3 Tagen. Bei den Amseln war es der Usutu-Virus, der auch in manchen Regionen noch kommt. Auch in Deutschland zum Beispiel war letztes Jahr ganz starker Usutu-Virus, ein Vorfall sozusagen. Und den gab es bei uns auch regional, also in der Steiermark war es stärker als in anderen Bundesländern. Mal schauen, wie es in dem Jahr ist.
2: Und wer sind die Sieger jetzt auf dem Vogelhäuschen?
0: Also letztes Jahr war es der Haussperling, aber das ist eigentlich eine Überraschung gewesen, weil sonst ist es immer die Kohlmeise. Die häufigste Art, die an das Futterhäuschen kommt, ist die Kohlmeise. Dann halt die Haussperling, Feldsperling, Blaumeise, Amsel, das sind so ziemlich die häufigsten Arten. Sehr spannend war letztes Jahr der Ehrenzeisig. Da gab es einen riesigen Einflug, vor allem in Westösterreich. Das ist eine Art, die an sich in Wäldern brütet. Aber wenn es besonders kalt ist oder wenn im Norden zum Beispiel ein guter Bruterfolg war, dort wenig Nahrung vorhanden ist, dann kommen sie auch gern nach Österreich in großen Mengen und scharen an die Futterhäuschen.
2: Das heißt, das sind so Schwarmvögel, die man dann natürlich in großer Zahl hat, so wie bei den Spatzen, da kommt ja nicht einer allein, ne? Meistens.
0: Genau, das ist auch wiederum das Spannende, dass es einfach so Schwarmvögel gibt, die je nach Witterungslage in Österreich dann auftreten. Heuer war zum Beispiel der Eichelherr, der ab September, Oktober häufig aufgetreten ist. Das ist ein großer Vogel, ein Krähenvogel an sich. Der ist aus dem Norden gekommen, also Skandinavien, Russland, wo sie einen sehr guten Bruterfolg gehabt haben. Und dann ist es dort aber die Nahrung nicht so häufig gewesen. Das heißt, sie mussten nach Süden auswandern, bis in den Mediterranenraum hinein. Aber sie sind einfach über Österreich natürlich auch geflogen.
2: Aber Eichelhäher gibt es ja bei uns auch, oder?
0: Gibt es auch, genau. Aber die häufig jetzt aufgetreten sind, waren nicht unsere Eichelhäher, sondern die aus dem Norden.
1: Das heißt, es gibt auch immer wieder Überraschungsgäste.
0: Es gibt immer wieder Überraschungsgäste und das macht ja das Spannende der Zählung aus. Bergfinken, die aus dem Norden kommen oder eben jetzt mal der Eichelherr, aber es gibt auch Seidenschwänze. Also es gibt viele Arten, die einfach aus dem Norden herkommen. Manchmal im Winter häufig da sind, manchmal gar nicht da sind. Also der Bergfink zum Beispiel aus dem Norden, der ist immer wieder da, jedes Jahr. Aber manchmal sind solche Einflüge, dass Schlafplätze bis zu 2 Millionen Bergfinken da sind auf einem Schlafplatz. Und das macht es natürlich sehr spannend für den Beobachter.
2: Der Unterschied zwischen Vogelbeobachten und Börder, gibt es diese englischen Börder bei uns auch, diese mit den Listen?
0: Die gibt es bei uns genauso. Das ist dann so ein bisschen ein Sport. Ich vergleiche es auch mit der Jagd ein wenig, ja, das, weil das einfach mit den Arten hinherzulaufen, ist ein Sport und eine Jagd und dergleichen. Aber ja, ich meine, das ist auch ein Zugang, den man hat und der auch Spaß macht. Ja. Da gibt es auch Sachen wie Bird Race, wo man dann so viel wie möglich Arten an einem Tag sehen möchte oder sollte. Und das macht ja auch Spaß. Also das gehört genauso dazu wie das lange Sitzen und Beobachten.
2: Wären die Österreicher mal so eine Vogelnation wie die Engländer oder ist das nicht möglich? Oder warum sind es die Engländer so geworden?
0: Ich glaube, dass in Österreich sehr, sehr viele Leute beobachten. Es sind gar nicht so wenige. Es ist nur nicht so organisiert, wie es halt in England ist, die halt viele Mitglieder haben. Die haben ja über 1 Million Mitglieder, also 1,2 glaube ich. Das ist halt ein bisschen anders als bei uns, was das anbetrifft. Aber die Engländer haben noch dazu, glaube ich, immer das Interesse, was zu sammeln und zu beobachten. Das ist ja das Trainspotting, gibt es ja auch in England und dergleichen. Es gibt ja viele Hobbys, die bei uns nicht ganz so ausgeprägt sind. Aber ich glaube, dass das sehr, sehr viele Österreicher und Österreicherinnen eigentlich auch beobachten.
3: Für alle, die jetzt auf den Geschmack gekommen sind und mit BirdLife eine Exkursion machen wollen oder gar an einem Bird Race teilnehmen, spendieren wir einen Vogeltanz mit The Drashman. Surfing Bird, the bird is the word.

0: Franz Essel ist Botaniker, Ökologe und Umweltwissenschaftler an der Universität Wien. Er untersucht jene Prozesse, mit denen Menschen die Umwelt verändern. Er will verstehen, welche Konsequenzen diese Veränderungen auf die Ökosysteme und auf die Biodiversität, die Artenvielfalt haben. Denn die Veränderung der Umwelt betrifft auch uns Menschen, unsere Art zu leben und zu wirtschaften.
1: Was viele Leute vielleicht nicht immer bedenken, ist, dass unser Wirtschafts- und Gesellschaftssystem komplett abhängig ist von intakten Umweltbedingungen. Diese Perspektive verliert man als Europäer, der möglicherweise auch in einer Stadt lebt, natürlich sehr leicht. Aber als Gesellschaft sind wir abhängig von stabilen Ökosystemen, die uns vor Unwettern schützen beispielsweise, abhängig von einer Nahrungsmittelproduktion, die die Erfordernisse der Menschheit befriedigt und auch von vielen anderen sogenannten Ökosystemleistungen, das heißt Funktionen, die Ökosysteme gratis erbringen.
0: Ein Schwerpunkt seiner Forschung ist die Verschleppung von Tier- und Pflanzenarten auf andere Kontinente und die Folgen davon.
1: Wenn wir Menschen an Globalisierung denken, dann denken wir daran, dass es ganz leicht ist, in ein Flugzeug zu steigen und irgendwo anders hinzufliegen. Jeder Ort auf der Erde ist für uns in Kürze erreichbar. Aber nicht nur für uns Menschen, sondern auch für die Tier- und Pflanzenwelt. Wenn wir Reisen, Handel betreiben, nehmen wir absichtlich, aber sehr häufig auch unabsichtlich, tausende Pflanzen und Tiere mit. Als blinde Passagiere, beispielsweise auf Pflanzen oder im Erdreich, das gehandelt wird, oder in Holzverpackungsmaterial. Das führt zusehends dazu, dass Arten, die ursprünglich etwa nur in einem Kontinent oder in einer Region vorgekommen sind, sich in vielen anderen Regionen ausbreiten können, wo sie aus eigener Kraft nie hingekommen wären.
0: Franz Essel nennt ein Beispiel für eine Art, die eingeschleppt wurde und sich hier ausgebreitet hat.
1: Etwa der asiatische Marienkäfer, der heute der häufigste Marienkäfer in Mitteleuropa ist. Also Sie finden heute vermutlich keinen 7-Punkt-Marienkäfer, wenn Sie einen Marienkäfer irgendwo entdecken, sondern einen asiatischen Marienkäfer. Und diese Marienkäferart gibt es aber erst seit etwa 15 Jahren in Mitteleuropa. Und sie wurde in diesem Fall sogar absichtlich eingeführt in den Niederlanden, um in Glashäusern als Schädlingsbekämpfer zu fungieren. Wie er eingeführt worden ist nach Europa, hat man nicht bedacht, dass der Käfer nicht in den Glashäusern bleiben wird, sondern sich sehr gut ausbreiten kann. Und genau das ist dann später erfolgt. Er ist etwas größer als die heimischen Marienkäferarten und hat viele der heimischen Marienkäferarten aufgrund seiner Konkurrenzüberlegenheit auch verdrängt.
0: Biologen haben einen Begriff für Arten, die von Menschen verbreitet worden sind. Neobiota. Das können Pflanzen sein, sogenannte Neophyten. Tiere, dann spricht man auch von Neozoen, oder Pilze, den Neomyceten. Die meisten der Neobiota sind in keiner Weise schädlich. Die meisten Nutzpflanzen in Mitteleuropa sind vom Menschen hierher gebracht worden. Viele davon schon in neolithischer Zeit. Dazu zählen sämtliche Getreidearten und Hülsenfrüchte. Von Neophyten im engeren Sinn spricht man allerdings erst bei Pflanzen, die nach der Entdeckung Amerikas 1492 auf andere Kontinente gelangt sind. Klassische Nutzpflanzen wie die Kartoffel und die Tomate oder das drüsige Springkraut, das aus dem Himalaya zu uns gekommen ist. Man sieht es oft an Flussufern, wo es ausgebreitete Bestände bildet. Auffällig ist sein Geruch, ein leicht modriger, typischer Auwaldgeruch. Auffällig sind auch die großen rosaroten Blüten, die den gesamten Sommer zu sehen sind. Sehr zum Gefallen der Bienen, die in ihnen reichlich Nektar finden. Die ursprüngliche Auenvegetation hat allerdings wenig Freude am drüsigen Springkraut. Denn der Neophyt ist so wuchskräftig und konkurrenzstark, dass er sogar die allgegenwärtige Brennnessel verdrängt. Ein von Western-Regisseuren gerne eingesetzter Statist ist das Tumbleweed. Eine Pflanze, die büschelweise vom Wind vertragen wird und typischerweise die menschenleere Hauptstraße von Dodge City entlangrollt, kurz vor dem Showdown. Zum US-Amerikaner wurde das Tumbleweed allerdings erst in den 1870er Jahren. Der deutsche Name dieser Steppenpflanze lautet ruthenisches Salzkraut und es stammt ursprünglich aus Osteuropa und Zentralasien.
1: Andere Arten, die viele Leute kennen, ist Ragweed, eine allergene Pflanze aus Nordamerika. Arten, die auch in naturnahen Lebensräumen sich ausbreiten, etwa die Rubine aus Nordamerika, die in viele Magerwiesen, Trockenrasen und andere artenreiche Lebensräume eindringt, oder die Flusskrebsarten, die aus Nordamerika eingeschleppt wurden und die heute immer mehr die heimischen Flusskrebsarten zurückdrängen, da sie auch eine Krankheit übertragen, die Krebspest. Hinzu sind auch in den letzten Jahren viele Schaderreger gekommen, die heimische Baumarten befallen. Denken Sie nur an das Eschentriebsterben, das Ihnen vielleicht ein Begriff ist. Das wird verursacht durch eine eingeschleppte Pilzart.
0: Es hat immer schon Pflanzen und Tiere gegeben, die mit dem Menschen mitgewandert sind. Warum ist das heute ein Problem?
1: Was wir heute erleben, ist, dass ein Prozess, der früher sich über Jahrhunderte oder Jahrtausende vollzogen hat, sich in Jahren und Jahrzehnten abspielt. Und diese extreme Beschleunigung des Artenaustauschs führt dazu, dass sich Ökosysteme sehr rasch verändern.
0: Ob eine Neobiota mehr Schaden anrichtet oder mehr Nutzen stiftet, ist selten eindeutig zu sagen. Das ist immer davon abhängig, welche Interessen man vertritt, welche Standpunkte man einnimmt. Franz Essel illustriert dies am Beispiel der Robinie. Die Robinie ist ein Laubbaum mit lockeren, gefiederten Blättern, üppigen und duftenden weißen Blüten und mit Dornen an den Stämmen und Zweigen. Sie ist Anfang des 17. Jahrhunderts nach Europa eingeführt worden. Als Zierbaum stand sie zunächst in französischen Barockgärten. Von dort breitete sie sich über ganz Europa aus. Heuer im Jahr 2020 wurde die Robinie von einem deutschen Kuratorium zum Baum des Jahres gewählt. Doch nicht jeder ist glücklich mit der Robinie. Vor allem Naturschützer sehen in der Robinie eine Baumart, die sich aggressiv ausbreitet und heimische Gehölze verdrängt.
1: Die Robinie ist ein Baum, der in Ostösterreich vor allem sehr häufig ist. Wenn Sie dort irgendwo in den Wald gehen, dann werden Sie die Robinie mit Sicherheit in Kürze finden. Was die Robinie auszeichnet, ist, dass sie sehr trockenresistent ist. Das heißt, gerade in Ostösterreich daher auch gerne gepflanzt wurde. Dort sind die Niederschläge recht gering. Wärmeliebend ist, sich daher derzeit auch als Folge des Klimawandels ausbreitet und zum Teil sogar von Forstwirten gepflanzt wird, weil sie eine der Baumarten ist, die mit der Sommertrockenheit, die wir in den letzten Jahren erlebt haben, gut zurechtkommt. Was die Robine auch auszeichnet, ist, dass sie ein sehr dauerhaftes Holz hat, das man auch ohne Behandlung zu Gartenmöbeln verarbeiten kann und im Frühling, Anfang Mai, auffällige und vor allem sehr nektarreiche Blüten hat. Das freut die Imker, denn der sogenannte Akazienhonig, das ist Robinenhonig. Die Akazie im Volksmund ist die Robine. Imker schätzen die Robine, Forstwirte haben eine ambivalente Haltung. Die Robine ist einerseits sehr schwer bekämpfbar, da sie sehr ausschlagfähig ist und daher, wenn man sie umschneidet, sich sehr stark vermehrt. Das heißt, man kann sie aus einem Wald, wo die Robine eingedrungen ist, und wenn man andere Baumarten dort haben möchte, kaum mehr entfernen. Allerdings das wertvolle Holz macht sie zum Teil auch für Forstwirte interessant. Naturschützer haben ein Problem mit der Robine, wenn sie eindringt, beispielsweise in wertvolle Lebensräume, in Naturschutzgebiete, in Magerwiesen, da die Robine nicht nur beschattet, sondern vor allem auch mit stickstofffixierenden Bakterien in Symbiose lebt und daher solche Lebensräume sehr stark verändert. Statt Orchideen wachsen dann nährstoffliebende Arten wie die Brennnessel. Als Stadtökologe würde ich die Robine wiederum positiv sehen, aufgrund ihrer Trockenheitsresistenz und auch ihrer Widerstandsfähigkeit gegen verschiedene Umweltbelastungen ist sie als Stadtbaum sehr gut geeignet.
0: Vor 15 Jahren hat eine Gruppe von Botanikern und Zoologen über 1100 eingeschleppte Pflanzenarten und etwa 600 eingeschleppte Tierarten in Österreich gezählt. Das heißt, etwa 27% aller Gefäßpflanzen sind Neophyten.
1: Diese Zählung war allerdings vor 15 Jahren und wir sind gerade dabei, eine Aktualisierung zu machen der eingeschleppten Pflanzenarten. Und diese Artenliste wird um mehrere hundert Arten wachsen. Das heißt, wir wissen, dass in den letzten etwa 15 Jahren mehrere hundert neue Pflanzenarten für Österreich eingeschleppt wurden. Viele davon sind selten, nur ein Spezialist wird sie entdecken. Viele davon sind auch, was wir Wissenschaftler unbeständig nennen. Das heißt, sie treten nicht dauerhaft auf, sondern werden eingeschleppt. Ab nach einem strengen Winter oder wenn der Standort zerstört wird, verschwinden sie auch wieder. Aber es sind auch Arten dabei, die gerade unter dem sich erwärmenden Klima die Möglichkeit haben, sich auszubreiten. Und manche davon werden sich auch Arten werden, die wir zukünftig sehr häufig antreffen werden.
0: Unabhängig vom Nutzen und Schaden der Neobiota, wenn wir Menschen, Tier- und Pflanzenarten verschleppen und ausbreiten, dann experimentieren wir mit der Natur.
1: Große, ungeplante Experimente, die wir Menschen verursachen und die es uns Wissenschaftlern ermöglichen, Phänomene zu untersuchen, die sonst in der Rasanz nicht beobachtbar sind. Etwa, was passiert, wenn Arten sich in einem neuen Lebensraum ausbreiten? Was bedeutet das für die schon vorhandenen Artenvielfalt? Wie rasch vollzieht sich eine Ausbreitung? Oder folgen auch andere Arten, die von einer Art abhängig sind, einer eingeschleppten Art? Also wenn eine Pflanzenart zum Beispiel eingeschleppt wird, was ist mit den Schädlingen, die sie im Ursprungsgebiet hat? Kommen die mit oder nicht? Können andere Arten, die etwa Pflanzen fressen und in Österreich vorkommen, diese neue Art nutzen? Wenn nicht, warum nicht? Wenn ja, warum schon und welche Arten?
0: Invasive Arten, also Neobiota, die sich sehr rasch ausbreiten und die heimische Fauna und Flora unterdrücken, sind auch deshalb so erfolgreich, weil sie in der Fremde auf keine artspezifischen Parasiten und auf keine Fressfeinde treffen. Aber das kann sich mit der Zeit ändern.
1: Eine Grundregel ist, dass wenn eine neue Pflanzenart eingeschleppt wird, viele der Parasiten, die sie im Heimatgebiet hat, nicht mitkommen. Was wir aber auch beobachten können, ist, dass wenn eine Art sich dann in einem neuen Gebiet stark ausgebreitet hat, dass dann häufig mit einer gewissen Verzögerung auch die eine oder andere Art aus dem Ursprungsgebiet, etwa Insektenart, mit oder nachher eingeschleppt wird. Was wir auch erleben können, ist, dass heimische Arten einen sogenannten Wirtswechsel durchführen oder eine Nahrungsspektrumserweiterung durchführen. Das heißt, sie können sich an eine neue Pflanzenart als Nahrungspflanze anpassen.
0: Als Beispiel dafür nennt Essel wieder die Robinie.
1: Die Robinie-Miniermotte ist ein kleiner Schmetterling, dessen Larven, Raupen, auf den Robinienblättern parasitieren. Konkret eigentlich im Inneren der Robinienblätter, ähnlich wie die Kastanienminiermotte. Sie machen Fraßgänge in den Blättern, also ein kleiner Schmetterling. Und die Robinie-Miniermotte kommt ebenso aus Nordamerika wie die Robinie und erst mit einer Verzögerung von deutlich mehr als 100 Jahren wurde auch die Robinie-Miniermotte nach Österreich eingeschleppt. Während die Robine absichtlich eingeführt wurde, weil man sie als Bienenweide beispielsweise angepflanzt hat oder weil sie eben sehr gut wächst an trockenen Standorten, wurde die Robinie-Miniermotte unabsichtlich eingeschleppt. Es ist auch gar nicht genau bekannt, wie es erfolgt ist. Es war ein blinder Passagier irgendwann, möglicherweise mit dem Import von Robinien-Jungpflanzen mit befallenen Blättern. Und heute ist die Robinie-Miniermotte auch häufig anzutreffen in Mitteleuropa, weil sie sich dann auch rasch ausgebreitet hat, da Robinien mittlerweile in vielen Gegenden vorkommen. Ein typisches Beispiel, das auch zeigt, dass diese nachfolgende Einschleppung häufig in sehr großem Abstand vorkommt. Es ist allerdings kaum vorhersagbar, welche Arten aus einem Ursprungsgebiet mit eingeschleppt werden oder später nach eingeschleppt werden, da hier die Rolle des Zufalls zu groß ist.
0: Genauso wie nach Mitteleuropa Pflanzen und Tiere aus Amerika oder Asien eingeschleppt wurden, wurden auch europäische Pflanzen und Tiere auf andere Kontinente verfrachtet. Franz Essel spricht von ökologischem Imperialismus.
1: Dieser weltweite Austausch an Tieren und Pflanzen ist ein beidseitiger Prozess. Das heißt, beispielsweise Österreich oder Mitteleuropa ist nicht nur Empfänger neuer Arten, sondern ist auch Exporteur. In einer globalen Bilanz sogar ein Nettoexporteur. Mehr Arten wurden aus Mitteleuropa in andere Kontinente eingeführt und haben sich dort angesiedelt als umgekehrt. Es gibt auch einen Begriff dafür, der das beschreibt, nämlich als ökologischen Imperialismus. Und der Begriff Imperialismus verweist schon auf das grundlegende Phänomen, nämlich, dass wir Europäer in den letzten Jahrhunderten viele andere Kontinente besiedelt oder zumindest wirtschaftlich dominiert haben. Und dieser wirtschaftliche, politische Imperialismus war gekoppelt mit einem ökologischen Imperialismus. Das heißt, diese europäischen Siedler oder das dominante Wirtschaftssystem hat dazu geführt, dass viele, zum Beispiel Nutzarten oder auch Zierarten, die aus Mitteleuropa stammen, von den Siedlern mitgenommen wurden. Zusätzlich auch Arten, die sie an ihre Heimat erinnert haben, absichtlich freigelassen wurden. Etwa Stare in Nordamerika, die dort heute mittlerweile ganz, ganz häufig sind, diese Vogelart. Oder auch Arten zu Jagdzwecken freigesetzt wurden. Also Reh und Hirsch finden sie heute in allen Kontinenten der Welt beispielsweise, weil sie halt für die Jagd so attraktiv und wichtig waren. Oder Sie kennen vielleicht das Problem der Kaninchenplage in Australien. Auch hier war die Jagd der Grund dafür, dass Kaninchen freigesetzt wurden, ausgelassen wurden, nicht bedenkend oder zumindest nicht vorhersehend, dass die Kaninchen sich möglicherweise extrem vermehren können, weil es keine heimischen Feinde gibt.
0: Aggressive, invasive Pflanzen völlig zurückzudrängen, ist in den meisten Fällen unmöglich. Aber es kann sinnvoll sein, in gewissen sensiblen Gebieten Neobiote zu bekämpfen.
1: Beispiel der Rubine. Hier ist es so, dass einige der Nationalparks in Österreich Rubinenbekämpfung durchführen, etwa der Nationalpark Donauauen. Und dort macht das tatsächlich Sinn. Es wäre sicher nicht sinnvoll und auch nicht zielführend, Rubinien generell in Österreich zu bekämpfen. Und wie schon gesagt, in Städten beispielsweise sind Rubinen auch ganz wichtig. Ja.
0: Besser sei es, Vorsorge zu treffen, dass sich Neobiota möglichst gar nicht erst ausbreiten.
1: Ein Beispiel, wo gezeigt worden ist, dass eine frühzeitige Bekämpfung sehr effizient wirksam sein kann, ist der asiatische Laubholzbockkäfer, der 2002 in Oberösterreich gefunden wurde. Und der asiatische Laubholzbockkäfer ist ein ganz massiver Holzschädling, der etwa Ahorn, aber auch andere Laubbaumarten massiv befallen kann. Deshalb hat man sofort nach der Entdeckung dieses Vorkommens mit einer gezielten Bekämpfung begonnen, in der befallene Bäume gerodet wurden, das Holz verbrannt wurde, man auch benachbarte Bäume kontrolliert hat, mit den Grundbesitzern zusammengearbeitet hat, um Hinweise zur Bevölkerung zu erhalten. Und es wurden Hunde abgerichtet, die genau auf diesen Laubholzbockkäfer reagieren. Das heißt, die können die Larven oder den Käfer erschnüffeln. Und alle diese Maßnahmen zusammen haben dazu geführt, dass die Ausbreitung verhindert werden konnte. Auch wenn diese Maßnahmen nicht ganz billig waren, sind sie in Relation zu den sehr wahrscheinlichen Schäden einer ungehinderten Ausbreitung minimal.

über Peter Handke, den Nobelpreisträger für Literatur 2019, ist in den letzten Wochen mehr als genug gesprochen, geschrieben und geschimpft worden. Im Schatten dieser Kontroverse geht fast unter, dass 2019 ein zweiter Nobelpreis für Literatur vergeben worden ist. Olga Tokarczuk erhielt im Dezember nachträglich den Nobelpreis für Literatur des Jahres 2018. Olga Tokarczuk ist Feministin und Vegetarierin. Das allein sorgt schon dafür, dass die Schriftstellerin in ihrer Heimat Polen teils heftig angefeindet wird. In ihren Büchern setzt sie sich immer wieder mit den dunklen Seiten der polnischen Geschichte auseinander. Deswegen und wegen ihrer Kritik an der aktuellen politischen Führung in Polen wurde sie auch schon als Verräterin beschimpft und bedroht.

Der Białowieża Urwald liegt an der Grenze von Polen zu Weißrussland. Es ist eines der letzten Urwaldgebiete Mitteleuropas. Zwischen uralten Eichen und Eschen grasen Wiesente. Der Wald ist Heimat für zehntausende Tier- und Pflanzenarten, manche von ihnen endemisch, das heißt, es gibt sie nur hier. Im Jahr 2012 begannen die polnischen Staatsforstbetriebe damit, in großem Stil Bäume im Białowieża Urwald zu fällen. Angeblich, um einer Borkenkäferinvasion vorzubeugen. Naturschützer bezweifeln das. Für sie waren die Rodungen rein wirtschaftlich motiviert. Der Gerichtshof der Europäischen Union teilte diese Ansicht und verbot jede weitere Fällung. Die Menschen in den umliegenden Ortschaften waren geteilter Meinung. Manche waren auf der Seite der Staatsforstbetriebe, andere unterstützten den Widerstand der Naturschützer. Zu ihnen zählt auch Olga Tokarczuk.

0: Olga Tokarczuks Roman Gesang der Fledermäuse ist in deutscher Übersetzung neu im Kamper Verlag aufgelegt worden. Gesang der Fledermäuse spielt mit den Konventionen des Kriminalromans. Am Anfang gibt es eine Leiche. Die Leiche eines Mannes, der zu Lebzeiten nicht unbedingt ein Sympathieträger war. Wie bei einem klassischen Whodunit ist der Personenkreis, aus dem Opfer, Verdächtige und Ermittler stammen, begrenzt. Es sind die wenigen Bewohner einer Hochebene im Landkreis Glatz in der polnischen Woiwodschaft Niederschlesien, nahe der Grenze zu Tschechien. Olga Tokarczuk skizziert die Landschaft mit wenigen Sätzen. Hier wehe immer der Wind, jedes Jahr im Winter fallen große Schneemassen. Die Temperaturen sinken mehrere Male bis auf minus 20 Grad und der Winter dauert bis April. Es scheint, als habe sogar der Klimawandel den Landstrich übersehen. Einige Menschen bieten dem Winter tapfer die Stirn, dazu zählt auch die Ich-Erzählerin Janina Duszejko, eine ältere Frau, die allein in einem kleinen Haus wohnt. Sie lebt davon, dass sie die leerstehenden Häuser betreut, jene Häuser, deren Bewohner es sich leisten können, den Winter in der Stadt zu verbringen. Sie verehrt den englischen Dichter William Blake, glaubt an Horoskope und hat mit ihren astrologischen Kenntnissen den Zeitpunkt ihres eigenen Todes berechnet. Das, so sagt sie, mache sie frei. Janina ist Außenseiterin und auch die wenigen Menschen, mit denen sie befreundet ist, sind Außenseiter. Dabei nimmt ihr Nachbar Matoga eine Zwischenstellung ein. Er ist in vielem, besonders was seine Ordnungsliebe betrifft, das Gegenteil von Janina. Er ist Vater des ermittelten Polizisten und er ist der Mittelsmann zwischen Janina und der Dorfgemeinschaft. Matoga ist es auch, der die erste Leiche entdeckt und Janina bittet, die Leiche für den Abtransport herzurichten. Der Tote ist ein weiterer Außenseiter, ein kleinkrimineller und brutaler Wilderer. Janina nennt ihn Bigfoot, so wie sie auch ihr Nachbarn Matoga nennt, denn sie hat allen Menschen in ihrer Umgebung eigene, passendere Namen gegeben.
1: Er wusste, womit man hier gut verdiente, was man wem verkaufen könnte. Pilze, Beeren, gestohlenes Holz, Unterzündholz, Drahtschlingen, die jährliche Rallye mit dem Geländewagen, die Jagd. Der Wald ernährte diesen Gnom. Er hätte also den Wald respektieren sollen, doch das tat er nicht. Den Wald behandelte er wie sein Eigentum, alles darin gehörte ihm. Und er plünderte ihn nach Bedarf. Mit der Kettensäge in seinen Händen hatte er immer an ein Raubtier erinnert, das nur lebt, um den Tod zu sehen und Leiden zuzufügen.
0: Janina und Matoga machen zwei Entdeckungen.

0: die sich ihrerseits nicht von den natürlichen Strukturen der Landschaft unterscheiden.
1: Von weitem sah ich auch den Fuchs, den ich den Konsul nenne. So fein und gut erzogen ist er. Er hat seine fixen Ruten, die im Winter sichtbar werden. Sie sind schnurgerade und voll Entschlossenheit. Es ist ein alter Rüde, er kommt aus Tschechien und kehrt dorthin zurück. Offenbar hat er hier seine grenzüberschreitenden Interessen. Ich habe ihn durch das Fernglas beobachtet, wie er rasch und leicht den Berg hinuntertrabte, in den Spuren, die er beim letzten Mal hinterlassen hatte. Wahrscheinlich, um eventuelle Verfolger glauben zu machen, er sei nur einmal diesen Weg gegangen. Ich sah ihn an wie einen alten Bekannten.
0: Wie Fremdkörper hingegen stechen die Jagdhochsitze aus der Landschaft. Teuflische Gebilde, von denen aus gemordet wird. Janina scheut sich nicht, sich mit Jägern direkt anzulegen, was aber nur dazu führt, dass man sie nicht für ganz voll nimmt. Janina, das ist für die Polizei eine verrückte alte Frau. Eine jener Frauen, die unbemerkt aus der Gemeinschaft der Menschen hinausrutschen. Es passiert ein zweiter Mord. Diesmal ist ein Polizist das Opfer, also ein respektierter Mensch, kein Außenseiter wie Bigfoot. Am Tatort entdeckt Janina die Spuren von Rehen im Schnee und sie schreibt in einem Brief an die Polizei, dass sie den Verdacht hat, dass es die Tiere des Waldes waren, welche getötet haben. Die Tiere töten Jäger, um sich an ihnen zu rächen. In einem zweiten Brief regt sie an, dass die Rehe straffrei ausgehen sollten, da das Morden lediglich eine Reaktion auf das seelenlose und grausame Verhalten der Opfer war. Die Krimi-Handlung meandriert wie ein flaches Gewässer durch das Buch. Es gibt noch weitere Leichen, noch weitere bizarre Umstände. Aber ob es wirklich die Tiere sind, die morden, oder ob ein menschliches Komplott dahinter steckt, das wird immer unwichtiger. Denn die Konflikte spielen sich auf einer anderen Ebene ab. Es ist ein Doppelkonflikt, Natur gegen Kultur und Rohheit gegen Mitgefühl. Und zwischen diesen vier Polen lässt sich nicht immer ein sauberer Standpunkt finden. Bigfoot, der Wilderer und Schlechter, ist die personifizierte Rohheit. Gleichzeitig ist er derjenige Mensch, der der Natur am nächsten steht. Bezeichnenderweise sieht Janina in ihm ein Tier, nämlich ein Raubtier, das den Tod sieht. Politisch ungerecht, denn Raubtier sagt man längst nicht mehr. Es heißt Beutegreifer. Janinas Bild von der Natur ist magischer Realismus. Damit eckt sie nicht nur bei der primitiv-brutalen Männergesellschaft der Jäger an. Damit steht sie auch in Konflikt mit der ökologisch-wirtschaftlichen Sichtweise der aufgeklärten Beamtenschaft.
1: Es gibt keine natürliche Natur mehr, sagte er, und da sah ich, wer dieser Förster in Wirklichkeit war. Ein Beamter. Es ist schon zu spät, die natürlichen Mechanismen sind reguliert worden und wir müssen jetzt alles unter Kontrolle halten, damit es zu keiner Katastrophe kommt. Droht uns denn eine Katastrophe vom Scharlachkäfer? Natürlich nicht, aber wir brauchen Holz für Treppen, für Fußböden, für Möbel, für Papier. Wie stellen Sie sich das vor? Dass wir auf Zehenspitzen durch den Wald gehen, weil dort gerade der Scharlachkäfer Eier legt? Wir müssen die Füchse abschießen, denn wenn wir das nicht tun, dann wächst ihre Population so an, dass sie andere Arten gefährden. Vor einigen Jahren gab es so viele Hasen, dass sie die Jungpflanzen gefährdeten. Wie wär's denn mit Verhütungsmittel, damit sie sich nicht so vermehren, anstatt sie umzubringen?
0: Janina Duseyko kann mit Widersprüchen umgehen. Besonnenes Abwägen ist ihre Sache nicht. Sie ist eine zornige alte Frau, die sich nicht von Widersprüchen davon abbringen lässt, zu tun, was sie für richtig hält. Sie kann die Augen nicht verschließen von den Grausamkeiten, von der Brutalität und von der Unterdrückung rund um sie. Und sie schert sich den Teufel darum, ob sie dabei pathetisch oder gar hysterisch wirkt. Im Jahr 2017 wurde Gesang der Fledermäuse von der polnischen Filmregisseurin Agnieszka Holland unter dem Titel Pokot bzw. Die Spur verfilmt. Seine Premiere hatte der Film im Wettbewerb der Berlinale. Über die Rezeption in Polen sagte Regisseurin: Ein Journalist, der für eine polnische Nachrichtenagentur arbeitet, schrieb, dass wir einen zutiefst antichristlichen Film gemacht hätten, der

0: Wir sind am Ende unserer Sendung angelangt und verabschieden uns von unseren Hörerinnen und Hörern.
1: Wir haben mit einem Mambo begonnen, mit einem Vogeltanz fortgesetzt und enden nun mit einem Tango. Tango del Desor von Tom Waits.

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